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2: Hier kommt Dotter.
3: Freunde des subtilen Weltraumhumors, willkommen zu einer neuen adrenalinfreisetzenden Episode mit mir und meiner Mannschaft. Wir hatten die Hauptstadt des Eisplaneten gefunden und mussten zu unserer Überraschung feststellen, dass die gesamte Stadt aussah wie das Innere eines modernen Computers. Nicht nur das, es herrschte ein Klima wie in subtropischen Regenwäldern. Und was das Erstaunlichste war, es regnete.
4: Wenn ich das gewusst hätte, dann hätte ich einen Schirm mitgebracht oder wenigstens ein Schlauchboot.
3: Ja, damit konnte ja nun wirklich keiner rechnen, Doc. Spoonmann, wie sehen Sie denn aus? Was tragen Sie denn auf dem Kopf?
5: Ein Kondom gehört zum Erste-Hilfe-Koffer.
3: Gehen Sie mal da vorne hin und fragen Sie diesen hässlichen Klumpen, wo hier die Verantwortlichen sind. Der Bürgermeister oder der Bademeister oder wer auch immer.
5: Okay. Hey. Hässlicher Klumpen, wo ist hier die Action? Oh ja, und dann? Gut, danke für die Auskunft.
3: Was hat er gesagt?
5: Er hat gesagt...
3: Spurenmann!
5: Okay, er hat gesagt, die erste rechts, dann bis zur zweiten Kreuzung wieder rechts, dann am Reaktor links an der Ampel... Die zweite rechts, über die Lichtbrücke, zweites Gebäude halb rechts, dreimal klopfen und nach Wuduk fragen.

0: 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Und wenn, hat er wenigstens ein Handtuch? Mehr in der nächsten Episode von Captain Cape Dotter.
1: Ei Dotter, was passiert nun?

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0: Tretet ein, meine Damen und Herren, zu einem
1: Spektakel.
0: Wir erzählen über dem Club der toten Dichter liegen. So tretet herein, Herrschaften, lasset der Neugier
1: eurer Treiben.
0: Alle, dass der Mensch
1: von Natur aus etwas sucht.

0: Gestatten, hier spricht der Elektrolux. Ich wohne in der Lüsterklemme neben dem Hauptsäler. Ich sorge für euren Saft. Volt, Watt, Ampere, Ohm, ohne mich gibt's keinen Strom. Was bedeutet eigentlich der Name Guru Guru?
1: Der Name Guru Guru ist zum Beispiel prähistorisch. Er soll, kann und zeigt aber nichts.